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Wotzek, bedenk er hat noch seine schönen 30 Jahre zu leben. 30 Jahre macht 310.

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0: Was ist heute für ein Wetter?
1: Sehr schlimm, Herr Hauptmann.
0: Wind. Ich spür schon, es ist sowas Geschwindes draußen. 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Ich glaub, wir haben sowas aus Südland.
1: Jawohl, Herr Hauptmann.

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Friedrich! Das Wasser ruft! Es ist schon lange niemand ertrunken! Kommen Sie, Doktor! Es ist nicht gut zu hören! 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Da ertrinkt jemand. Unheimlich.